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0: An Meteonaren, du gehst am Vergleich mit gestern, kein Changement, das bleibt frischen bei 27 Grad im Mittag und zum Teil verschleiertem Himmel. 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
0: Und auch die Meteo, den Tag von heute, geht nämlich wie gestern, bleibt drüschen bei 27 Grad und zum Teil verschleierten Himmel. Morgen aber kann ich dich wieder umschwung und fallen Temperaturen ob 22 bis 20 Grad. 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
2: Und wenn noch die Wetterprävisionen noch Haut kriegen, ist ein ganz warmen Tag mit 27 Grad. Es bleibt drüschen bei zum Teil verschleierten Himmel. Nur am Nachmittag kriegen wir dann aber wieder Umschwung. Temperaturen fallen ab 22 bis 20 Grad. Es ziehen immer mehr Wolken ab. Und es könnte auch die ein oder andere Regenschauer raufkommen. Für einen Donnerstag meldet Meteolux zwischen 7 und 10 Liter Regen auf dem Meter Carré. Da geht es also ein wenig mehr. Nass. An den D-Stunden bleibt es dann aber voraussichtlich nicht drüschen. Temperaturen situieren sich um 20 Grad.
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2: An Meteor nach mehr kriegen heute den Tag, nämlich wie gestürmert, bis zu 27 Grad. 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
1: Am ich schalten durch hier bei den Luc Theis, wie rollt der aktuelle bei so Straßen?
2: Schönen guten Morgen. Ich habe aktuell zwei Pannen gemeldet. Ein Kanato und Pannen auf der National 11. Ich lauter, wo heute als Engspur blockiert, also muss man aufpassen. Und ich suche auch eine Kamionpanne auf der Trehre, in Richtung Trehre zwischen dem Kirchbirsch und dem Senningerbirsch. Die stehen auch auf der Pannenspur, sollten also nicht allzu viel hindern. Für den Rest, ja, gesehen wir von der ganz gewählten Berufsbild, Bietebäuerkreis, dann noch auf der Escherfeier Richtung Hollerisch. 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
1: Hallo Männer, d'Wetter Prävisionen Meteolux annonciert fir haut die nämlecht Konditionen wie gëchter, et bleif drëchechen bei bis zu 27 Grad. 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
0: Und mit dir noch, wir kriegen gerade wie gestern heute einen so warmen Tag mit 27 Grad und es bleibt drüschen. Morgen noch mittig kriegen wir dann aber wieder Umschwung. Temperaturen fallen auf 22 bis 20 Grad. Gegen der Abend kann es auch die ein oder andere Licht Rehschauer gehen. Für den Donnerstag schmeckt mit dir zwischen 7 und 10 Liter Regen auf den Meter Kari. Und in der Stunde bleibt es dann aber nicht drüschen. Temperaturen situieren sich die nächste Tag um 20 Grad.
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3: Ja, und ich beginne den Frank Jester schon auf französischem Territoire. Ein paar Meter hin an der Lützeburger Grenze, irgendwo zwischen Ottange und Volmerange-les-Mines. Ja, Herr Jester, hier sind wir am südlichsten Punkt Luxemburgs. Nein, wir sind schon ein Stück weit in Frankreich, so, ich schätze mal, knappe 10 Meter. Sie haben nicht rechtzeitig gebremst.
4: Richtig, genau. Einmal übers Ziel hinausgeschossen. Passiert ja öfter mal.
3: Das war der Schlusspunkt einer, einer Reise, die vom nördlichsten Punkt Luxemburgs zum südlichsten Sie geführt hat. Wann ging es los?
4: Ich bin gestartet am Freitagabend um 19 Uhr. Jetzt haben wir Montag um 10 bin ich angekommen. Also 2,5 Tage habe ich gebraucht.
3: Für etwas mehr als 100 Kilometer?
4: 115.
3: Ja, und das Besondere an dieser Reise war, Sie haben sie barfuß gemacht.
4: Genau, barfuß.
3: Barfußlaufen ist die große Leidenschaft. Ja, was ist da der Hintergrund?
4: Seit 11 Jahren laufe ich barfuß. Ich bin Arzt und versuche, ein bisschen mehr Gesundheit auf natürliche Art und Weise zu bekommen. Meine Kinder sagen, Papa, du bist seit 11 Jahren nicht krank gewesen. Wenn das am Barfußgehen liegen sollte, okay, dann stimmt die Hypothese. Aber ich mache das schon öfter und auch größere Strecken habe ich gemacht. Von Hamburg zum Bodensee einmal barfuß. Quer durch Deutschland von Ost nach West barfuß und auch von Luxemburg vor 3 Wochen von Ost nach West und jetzt von Nord nach Süd.
3: Was ist das Besondere? Also Sie gehen auch im Alltag barfuß oder haben Sie da, tragen Sie da Schuhe?
4: Ich habe auch im Alltag keine Schuhe an, okay. Alles barfuß.
3: Und worauf führen Sie den gesundheitlich positiven Effekt des Barfußlaufens zurück?
4: Also man sagt ja immer, man ist dann irgendwie geerdeter. Ich aber glaube, dass die Kälteempfindung der Füße zu mehr braunem Fettgewebe führt. Und braunes Fettgewebe lässt sich wärmer vorkommen. Man hat das Gefühl, dass man nicht mehr die Jacke im Winter braucht. Also das ist der Grund. Ob das nur mit dem Immunsystem noch zu tun hat, entschließt sich meiner Kenntnis.
3: Sie sind Arzt, wir müssen jetzt mal kurz zur Seite gehen, denn hier kommt ein Lastwagen. Sie sind Zahnarzt, jetzt gibt es ja nicht viele Stellen am Körper, die weiter entfernt sind von den Füßen als die Zähne. Gibt es da auch einen Zusammenhang zwischen Barfußlaufen und der Zahngesundheit?
4: Ja, ich bin beides, ich bin doppelt approbiert. Ich bin Arzt und Zahnarzt. Und irgendwann war ich auch mal Heilpraktiker. Also der Zusammenhang, den gibt es definitiv. Jeder Zahn steht mit einem Organ in Verbindung. Und so geht das auch mit den Füßen. Die Füße repräsentieren über die Fußreflexzonen auch den ganzen Körper. Und man sieht dann immer Parallelen. Wenn einem Fuß irgendwas nicht stimmt, an der Stelle, wo dann auch das Organ defekt ist, dann sieht man das auch am Zahn. Also wir haben die Verbindung, das ist richtig.
3: Irgendwann haben Sie ja die Entscheidung getroffen, damit anzufangen. Das war vor 16 Jahren, haben Sie gesagt?
4: Vor elf Jahren.
3: Dann hatten Sie ja zu Beginn vermutlich dieselben Schwierigkeiten, der jeder von uns hätte, wenn er jetzt damit anfinge, barfuß zu laufen. Das heißt, es hat geschmerzt bei jedem Schritt.
4: Absolut, absolut. Also wir haben so Ablagerungen in den Füßen, Podogelosen genannt. Und die treffen immer die Steile und die tun so weh. Und kleine Kinder haben diese Ablagerung noch nicht und die können über Stock und Stein gehen, völlig unbeschwert. Aber wir Erwachsenen, wir haben so viel angesammelt im Laufe der Zeit, das tut dann weh. Oder das muss man sich wegmassieren oder weglaufen, wie ich das getan habe. Aber ich habe immer noch Ablagerungen, habe ich festgestellt. Jetzt tun die Füße bei einigen Steinchen immer noch sehr weh.
3: Trotzdem, auch nach dieser langen Zeit?
4: Auch nach dieser langen Zeit habe ich mich immer noch gewundert. Mag daran liegen, dass ich tagsüber nicht auch über Schotterwege jeden Tag gehe. Ne? Dann sitze ich irgendwie am Computer. Das müsste ich vielleicht machen, um das dann genauso trainiert zu haben, aber mache ich nicht.
3: Aber Sie haben da nicht mit der Zeit so eine dicke Hornhaut bekommen, die jetzt Sie völlig schmerzunempfindlich macht.
4: Das ist das, was die Leute immer denken, dass man 3 Zentimeter Hornhaut hat. Das ist falsch. Das ist wie Schwielen an den Händen, wenn man harte körperliche Arbeit mit den Händen macht. Dann hat man das Problem, dass die Lederhaut verdickt wird. Und die ist an den Füßen, ein LKW-Leder, die ist an den Füßen ebenfalls verdickt und nicht die Hornhaut. Und die ist bei mir dicker geworden und das ist eine resiliente Hautstelle, die eben auch mal eine Dorne ab kann. Die ziehst du dann wieder raus und dann ist wieder gut. Aber die ist so ein Puffer.
3: Aber jetzt unterwegs, die 100 Kilometer, haben Sie das auch völlig verletzungsfrei überstanden? Nie geblutet?
4: Ich habe keine Blutung gehabt. Ich habe keine Glasscherben gefunden, wo ich reingetreten sein könnte. Ich bin einmal in einen Brombeerstrauch getreten. Das habe ich erlebt. Auch hier am südlichsten Punkt eben nochmal. Habe ich kurz rausgezogen. Das war es. Kein Blut, gar nichts, keine Nachwehen.
3: Sie haben profitiert vom guten Zustand der luxemburgischen Straßen.
4: Aber und wie? Aber und wie? Das wundert mich immer wieder. Sauber, glatt, schön zu gehen. Und muss ich ja mal sagen, ich bin hier nach Frankreich reingekommen und die Bürgersteige, als auch die Straßen waren wieder so schotterig rau, das hat den Füßen schon wieder nicht so gut getan. Aber Luxemburg, ja, ist ein Paradies für Barfußläufer.
3: Sie machen das ja natürlich aus Spaß und Freude, denke ich, aber auch, um andere Leute dazu zu bringen, ebenfalls die Vorzüge des Barfußlaufens zu entdecken, oder?
4: Das ist nicht meine Hauptintention. Jeder kann machen, was er möchte. Aber es ist passiert. Mittlerweile gehen einige Leute schon aufgrund meines Vormachens barfuß. Mein Sohn zum Beispiel, der hat das schon geschafft, 1,5 Jahre in die Schule barfuß zu gehen. Der Schuldirektor hat das ihm erlaubt und dann hat er das gemacht. Jetzt geht er wieder mit Schuhen. Aber andere Leute fangen dann auch an, in ihrer Freizeit mehr die Schuhe auszuziehen und barfuß zu gehen und mal darüber nachzudenken, was wir den Füßen vielleicht damit antun, wenn sie immer eingebettet sind und keine frische Luft bekommen, auch nicht mehr austrocknen können, weil zu viel Gummi drumherum ist. Ich habe noch nie von einem Barfußläufer gehört, der Fußpilz zum Beispiel bekommen hat. Also vielleicht ein Tipp an fußpilzkranke Menschen, mehr barfuß zu gehen.
3: Wie reagieren die Menschen, wenn sie zum Beispiel auch in ihrer Praxis ihre Patienten, die wissen es vermutlich mit nach einiger Zeit, aber so beim ersten Kontakt, was stellen sie da fest?
4: Ist ja ungewöhnlich. Und jedes Mal, wenn ich auf Menschen treffe, die das dann beobachten, alle sagen, ja, wir erkennen dich nur an Barfußgehen. Okay, die haben mich nicht so oft gesehen. Aber immer wieder ist es das Phänomen der Menschen, dass die Ängste berührt werden, die die Menschen haben. Die ihnen die Eltern meistens eingebläut haben. Du kriegst eine Blasenentzündung, du kannst eine Erkältung kriegen, du trittst auf eine Glasscherbe rein oder Hundehaufen. All diese Ängste sind so tief verwurzelt im Kopf drin. Und das berühre ich bei den Menschen dadurch, dass sie sehen, dass ich barfuß laufe. Kann man nicht ausschalten, da müssen die Leute selber dran arbeiten. Aber ich mache mir die Gedanken nicht mehr. Ich gehe zum Glascontainer, werfe dann die Glasflasche rein, wohlwissend, dass da Glasscherben liegen. Ist es bisher nichts passiert. Es geht.
3: Sie sind nicht nur barfuß gelaufen, Sie sind auch bargeldlos gelaufen. Sie hatten überhaupt kein Geld dabei, nichts, aber ein bisschen Verpflegung?
4: Ich hatte am Anfang irgendwie einen Apfel, eine Karotte und Fenchel dabei. Das habe ich da auch gegessen und ein bisschen Wasserflasche aufgefüllt. Dann aber nichts mehr. Und der Hintergrund ist, ich möchte beweisen, dass die Menschen ein großes Herz haben, dass die den anderen Menschen gegenüber freundlich, offen und hilfsbereit sind und gastfreundschaftlich sind. Und das habe ich auch jetzt bei dieser Tour wieder so grandios erlebt. Ich bin dreimal zum Essen eingeladen gewesen und die Leute haben sich dann meine Geschichte angehört und aus ihren Heimatländern Ähnliches auch erfahren und mir berichtet. Und diese Begegnungen waren so schön. Also ich habe nicht Hunger, Mangel leiden müssen. Es ging durch die Bank weg, der Hund hat auch was zu essen bekommen und zu trinken immer wieder. Perfekt.
3: Ihr treuer Begleiter, der jetzt gerade ziemlich kaputt zu sein scheint, eigentlich, Sie sehen mir fitter aus.
4: Ja, danke, bin ja auch kein Hund, aber er war fitter zum Schluss noch als ich. Er spielte dann noch und lief vor und zurück. Ich habe das Gefühl, er hat die Doppelstrecke zurückgelegt als ich, da immer von links nach rechts und vor und zurück. Aber der ist so super, das ist ein zweijähriger Collie-Rüde, der hat das so super mitgemacht alles und eine Energie gehabt und mich auch gezogen noch, also ich bin begeistert.
3: Aber ich möchte noch mal zurückkommen auf diese spontanen Einladungen. Wie kamen die zustande? Haben Sie die Menschen angesprochen, könnten Sie mir was zu essen geben oder wie lief das ab?
4: Also es ist ja ein sehr warmes Wochenende gewesen mit 26 Grad und wenn man dann so direkt in der Sonne läuft, hat man Durst und die Wasserflasche, ein halber Liter, die war immer schnell alle, auch für den Hund. Und so habe ich die Leute gefragt, ob sie was zu trinken für mich hätten und dann die Geschichte kurz erzählt und dann fragten die, wollen sie auch was zu essen haben oder haben mir denn Brot gegeben und manchmal habe ich auch gefragt in einem Restaurant, ob das möglich sei. Ich würde auch gerne Teller waschen dafür, habe ich gesagt, nee, brauchen sie nicht und so, können was zu essen haben. Ging jedes Mal und die Leute haben so ein großes, goldiges Herz. Ich bin begeistert.
3: Okay, das war also dann eine schöne Erfahrung. Was sind denn die nächsten Ziele?
4: Das ist eine nette Frage, die immer die Leute mich fragen. Ich habe ja das City Crossing erfunden. City Crossing bedeutet, man sucht sich auf der Landkarte den östlichsten und westlichsten Punkt einer Stadtgrenze oder den nördlichsten und südlichsten und geht durch die Stadt durch. Das schafft man in den allermeisten Städten an einem Tag. Das kann man auch mit Schuhen machen. Und da wäre mein Traum, alle europäischen Hauptstädte einmal zu durchqueren, von Ost nach West, weil ich gerne so mit dem Sonnenverlauf gehen möchte. Das liegt irgendwie an. Oder mit meinen Kindern durch Liechtenstein. Das sind nur 10 Kilometer, dann können die barfuß mit mir mal durch Liechtenstein gehen. Da haben die auch mal ein Land durchquert.
3: Ja, das ist ja ein kleines Land. Also im Vergleich, da ist ja selbst Luxemburg ein bisschen größer. Geschlafen haben Sie vermutlich nicht sehr viel.
4: Nein, immer wenn ich irgendwie ein bisschen müde wurde oder auch der Hund und ich in eine Holz- oder eine Bank gefunden habe, habe ich mich draufgelegt und dann auch ein bisschen gedöst. Eine Stunde hat es hingehauen und in der Nacht war es dann so kalt, dass die Kälte mich aufgeweckt hatte, weil ich ja keine Decke, keinen Schlafsack mit habe, nur ein Pullover und ein T-Shirt. Und dann sind wir weitergegangen, wieder warm zu werden. Aber wenig geschlafen. Also letzte Nacht vielleicht 2 Stunden, wenn es hochkommt. Die Nacht davor 2 oder auch 3 höchstens. Und davor auch nicht viel mehr. Also die letzten 3 Nächte habe ich nicht viel geschlafen.
3: Das werden Sie jetzt nachholen.
4: Ich glaube ja. Das ist wichtig.
3: Gut, voilà, wir sind im südlichsten Punkt von Lützburg. Ich schaue den Frank Jester an, auch seinen Hund. Wie heißt der Hund?
4: Lando.
3: 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Von da aus fahren Sie dann auf eigene Faust zurück an den Norden vom Land. 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Und Ihr Zuhause ist wo?
4: In Huja, das ist zwischen Bremen und Hannover in Deutschland.
3: Vielen Dank für das Gespräch.
4: Sehr gerne. Danke auch.
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2: 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Ob der Autobahn haben wir aktuell eng 5 Pannen, 3 davon nach Kamion. Die 3 sind noch auf der A1. Fängt man am 1. Nun Kamion Pann A1 der Richtung Dreher zwischen dem Kirchbirsch und dem Senninger Birsch. 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Heute ist die Wiederholspur gesperrt. Das geht im Moment auch noch relativ los zu führen.
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4: 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Ja, aktuell haben wir 16 Grad hier im Kirchspiel. An Hauder Wetter ist dann ein Mix aus Sonne und Wolken. Das mit Maximaltemperaturen zwischen 25 und 27 Grad. Nur um Mittwoch. Dann kriegen wir dann aber nächstes die eng oder andere Lokalschauer bei maximalen 22 Grad. Am Donnerstag dominieren definitiv die Wolken. Es gibt Migro an auch Rhein als im Rendezvous bei 19 bis 21 Grad. Mal ein Freitag noch der Weekend. 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
0: Mine kam ja um Pan, dat op der A1 der Richtung Träger zwischen dem Kirchbirsch und dem Senninger Birsch, Pannespur und die Riedspur, die sind heu gesperrt. 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
0: Aktuell haben wir 17 Grad hier im Kirchspiech. Heute wird es dann ein größter Teil sonnigen Tag mit nur ein paar Wolken und Maximaltemperaturen zwischen 25 und ganze 27 Grad. Nur Mittwoch, da kriegen wir nächste die eine oder andere Lokalschauer bei maximalen 22 Grad. Man Donnerstag, da dominieren dann definitiv die Wolken und es geht rennerisch bei 19 bis 21 Grad. Und Freitag und auch der Weekend soll es dann aber nächstes Mal freundlich gehen bei Temperaturen immer so im Bereich von den 20 Kratz. 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
1: Aktuell immer 17 Grad, heim Kirschbirsch, an halt tun wir dann noch einen größten Teil sonnigen Tag mit ein paar harmlosen Wolken. Maximaltemperaturen, die leihen zwischen 25 und ganze 27 Grad am Nachmittag. Am Morgen und Mittwoch, da kriegen wir dann erst die ein oder andere Lokalschauer bei maximalen 22 Grad. Am Donnerstag dominieren dann definitiv die Wolken, es geht mir rienerisch bei 19 bis 21 Grad. An der Freitag, an auch der Weekend soll es dann aber mir freundlich gehen bei Temperaturen immer so um 20 Grad.
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1: Aktuell haben wir 21 Grad hier bei uns im Kirchbirsch. Grüßen den sonnigen Tag und haben auch bei Maximaltemperaturen von 25 bis 27 Grad. Nur um Mittwoch kriegen wir uns die ein oder andere Lokalschauer bei maximalen 22 Grad. Am Donnerstag dominieren die Wolken dann aber auch wirklich, also werden ein bisschen mehr rein. An Freitag, an auch der Weekend, als wir rein, aber am Schluss geht es freundlich bei Temperaturen um 20 Grad.
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1: Opgepasst as e Fosgänger ënner wie op der A13er Richtung Schengen op der Hechtung Rond-Point Biff, an der Nummer manere Chantier op der A1 Richtung Gasbrüch an der Monte Münzbüch, heiers die Riertspur Zou an zwei Chantien op der A13, Emula Richtung Peting, an Emula Richtung Schengen, immer zwischen dem Beteboyer Kreizer Biering, heiers die Verholspur gesperrt. 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
1: Aktuell 22 Grad Hummer im Kirchspielsch an mir hüne größtenteils sonnigen Dach bei Temperaturen von 25 bis sogar 27 Grad am Mittag. 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Am Donnerstag dominieren 8 Wolken, also wird dann noch mehr rein. 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
1: 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Ja, Herr Jester, hier sind wir am südlichsten Punkt Luxemburgs. Nein, wir sind schon ein Stück weit in Frankreich, so, ich schätze mal, knappe 10 Meter. Sie haben nicht rechtzeitig gebremst.
2: Richtig, genau. Einmal übers Ziel hinausgeschossen. Passiert ja öfter mal.
1: Das war der Schlusspunkt einer, einer Reise, die vom nördlichsten Punkt Luxemburgs zum südlichsten Sie geführt hat. Wann ging's los?
2: Ich bin gestartet am Freitagabend um 19 Uhr. Jetzt haben wir Montag um 10 bin ich angekommen. Also 2,5 Tage habe ich gebraucht.
1: Für etwas mehr als 100 Kilometer?
2: 115.
1: Ja, und das Besondere an dieser Reise war, Sie haben sie barfuß gemacht.
2: Genau, barfuß. Ja.
1: Barfußlaufen ist die große Leidenschaft. Ja, was ist da der Hintergrund?
2: Seit 11 Jahren laufe ich barfuß. Ich bin Arzt und versuche, ein bisschen mehr Gesundheit auf natürliche Art und Weise zu bekommen. Meine Kinder sagen, Papa, du bist seit 11 Jahren nicht krank gewesen. Wenn das am Barfußgehen liegen sollte, okay, dann stimmt die Hypothese. Aber ich mache das schon öfter und auch größere Strecken habe ich gemacht. Von Hamburg zum Bodensee einmal barfuß. Quer durch Deutschland von Ost nach West barfuß und auch Luxemburg vor 3 Wochen von Ost nach West und jetzt von Nord nach Süd.
1: Was ist das Besondere? Also Sie gehen auch im Alltag barfuß oder haben Sie da, tragen Sie da Schuhe?
2: Ich habe auch im Alltag keine Schuhe an, okay. Alles barfuß.
1: Und worauf führen Sie den gesundheitlich positiven Effekt des Barfußlaufens zurück?
2: Also man sagt ja immer, man ist dann irgendwie geerdeter. Ich aber glaube, dass die Kälteempfindung der Füße zu mehr braunem Fettgewebe führt. Und braunes Fettgewebe lässt sich wärmer vorkommen. Man hat das Gefühl, dass man nicht mehr die Jacke im Winter braucht. Also das ist der Grund. Ob das nur mit dem Immunsystem noch zu tun hat, entschließt sich meiner Kenntnis.
1: Sie sind Arzt, wir müssen jetzt mal kurz zur Seite gehen, denn hier kommt ein Lastwagen. Sie sind Zahnarzt, jetzt gibt es ja nicht viele Stellen am Körper, die weiter entfernt sind von den Füßen als die Zähne. Gibt es da auch einen Zusammenhang zwischen Barfußlaufen und der Zahngesundheit?
2: Ja, ich bin beides, ich bin doppelt approbiert. Ich bin Arzt und Zahnarzt und irgendwann war ich auch mal Heilpraktiker. Also der Zusammenhang, den gibt es definitiv. Jeder Zahn steht mit einem Organ in Verbindung und so geht das auch mit den Füßen. Die Füße repräsentieren über die Fußreflexzonen auch den ganzen Körper. Und man sieht dann immer Parallelen, wenn an dem Fuß irgendwas nicht stimmt, an der Stelle, wo dann auch das Organ defekt ist, dann sieht man das auch am Zahn. Also wir haben die Verbindung, das ist richtig.
1: Irgendwann haben Sie ja die Entscheidung getroffen, damit anzufangen. Das war vor 16 Jahren, haben Sie gesagt?
2: Vor 11.
1: Vor 11 Jahren. Dann hatten Sie ja zu Beginn vermutlich dieselben Schwierigkeiten, die jeder von uns hätte, wenn er jetzt damit anfinge, barfuß zu laufen. Das heißt, es hat geschmerzt bei jedem Schritt.
2: Absolut, absolut. Also wir haben so Ablagerungen in den Füßen, Podogelosen genannt, und die treffen immer die Steile und die tun so weh. Und kleine Kinder haben diese Ablagerung noch nicht und die können über Stock und Stein gehen, völlig unbeschwert. Aber wir Erwachsenen, wir haben so viel angesammelt im Laufe der Zeit, das tut dann weh. Oder das muss man sich wegmassieren oder weglaufen, wie ich das getan habe. Aber ich habe immer noch Ablagerungen, habe ich festgestellt. Jetzt tun die Füße bei einigen Steinchen immer noch sehr weh.
1: Trotzdem, auch nach dieser langen Zeit?
2: Auch nach dieser langen Zeit habe ich mich immer noch gewundert. Mag daran liegen, dass ich tagsüber nicht auch über Schotterwege jeden Tag gehe. Ne? Dann sitze ich irgendwie am Computer. Das müsste ich vielleicht machen, um das dann genauso trainiert zu haben. Aber mache ich nicht.
1: Aber Sie haben ja nicht mit der Zeit so eine dicke Hornhaut bekommen, die jetzt Sie völlig schmerzunempfindlich macht.
2: Das ist das, was die Leute immer denken, dass man 3 Zentimeter Hornhaut hat. Das ist falsch. Das ist wie Schwielen an den Händen, wenn man harte körperliche Arbeit mit den Händen macht. Dann hat man das Problem, dass die Lederhaut verdickt wird. Und die ist an den Füßen, ein LKW-Leder, die ist an den Füßen ebenfalls verdickt und nicht die Hornhaut. Und die ist bei mir dicker geworden und das ist eine resiliente Hautstelle. die eben auch mal eine Dorne ab kann. Die ziehst du dann wieder raus und dann ist wieder gut. Aber die ist so ein Puffer.
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2: Grischener sonnisch bei summerlichen Temperaturen weist sich das den 29. 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Morgen dann kühlt es auf am Mitten maximal 22 Grad am heutigen Oven, soll es dann auch rennen, so Meteorix.
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3: 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Même si ses parents biologiques très certainement nous contrediraient. Mais bon, qu'est-ce qu'ils en savent? À l'âge de 10 ans, Léa demande à sa mère « Que restera-t-il du monde le jour où le dernier humain aura disparu? Quelles seront les dernières traces que nous laisserons derrière nous ?» Même si c'est une question rhétorique, car Léa sait bien que ce ne seront ni la Tour Eiffel, ni l'Empire State Building, car les structures métalliques se briseront et s'écrouleront en l'espace de 300 ans seulement, ni les autoroutes ou les voitures qui auront rapidement été englouties par une végétation renaissante, non, les technofossiles les plus tenaces de notre future ancienne société, l'équivalent pour nous des empreintes de pas de dinosaures, de coquilles d'ammonite pétrifiées, de dents de mégalodons, de moustiques emprisonnés dans de l'ambre seront bien les objets en plastique qui refusent de se décomposer. Et la nuit, dans son lit, quand elle ne réussit pas à dormir, Léa s'imagine un monde dépeuplé, mais jonché de pièces de Lego, de chaises

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2: 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Ich will eine Vertrauensbasis kreieren mit den Leuten, die Lunch kommen und die so in Heisch, Kinaps Neues entdecken. Und ich vertraue in der Kulturfabrik, dass sie das schon richtig machen werden. Und dann meine ich, dass das ein Deal ist, wenn wir die Vertrauensbasis zu unserem Publikum haben, da können wir auch die Artisten engagieren und da können wir irgendwie zur Professionalität vom Sektor beitragen. Also das ist für mich auch zum Beispiel nicht zu verhandeln, dass die Artisten müssen bezahlt gehen, auch gut bezahlt gehen. Und ich meine am Anfang, dass wir mit diesem Live-Format vielleicht können ein mehr wichtiger ökonomischer Faktor sein, wie der Bücherverkauf, wo es so viel Zwischenschritt gibt zwischen dem Autor, Editor, dem Librair, wo effektiv beim Autor relativ wenig ankommt. 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
1: 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Ulrike Beil, du hast vor ein paar Jahren eine Ausstellung gehabt in Schifflingen. 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Betrachtest du dann deine Gedichte anders, wenn das an einer Wand hängt, als wenn du es in einem Buch siehst oder wenn du sie schreibst?
2: Es war natürlich, hat auch eine Geschichte, weil ich da das Thema Wald mit einem Fotografen, einer Künstlerin gemacht habe. Und dann stand auch die Frage im Raum, und meine Gedichte, wie präsentiere ich die? Ich wollte sie nicht einfach nur an die Wand hängen oder ein Künstlerbuch, das dann da liegt und die meisten sich keine Zeit nehmen. Und ich kam dann auf die Idee, Collagen zu machen. Und das war ganz spannend für mich. Also in dem Buch, das dann daraus entstanden, sind rechts die Gedichte und links die Collagen 1:1. Die waren ja relativ klein. Ich finde es ganz spannend, das ist eine Lektüreweise, also, aber auch manchmal mit einem, wie soll ich es ausdrücken, da reibt auch oft was. Also es ist keine Illustration, auf keinen Fall. Ich wollte da ganz eigenständige Collagen dazu machen. Ja, aber es sind in der Tat ein paar Fotos, ein paar Collagen. Bei einem ist auch ein Rindenstück drin, bei einem Gedicht über Birkenschösslinge und ja, erotische Liebe, so ein ja, das hängt sicher mit meiner Beziehung zu Birken zusammen. Das hat mir auch große Freude gemacht. Aber ich würde es gar nicht gegeneinander ausspielen. Das waren die Bilder, die in dem Moment da waren. Die Gedichte öffnen aber ganz viele andere Bilder auch noch.
1: Also ihr drei, Katharina J. Ferner, Ulrike Beil und Tom Nies, ihr schreibt nicht nur Gedichte und Prosa, ihr macht mehr draus. Ist das auch vielleicht nötig? Wie geht es der Lyrik überhaupt heute? Und ist es für dich dann noch schwerer, ihre Gedichte an den Menschen zu bringen? Und braucht die Lyrik deshalb auch noch eine weitere Dimension oder Dimensionen, um bei den Menschen draußen anzukommen? Katharina?
3: Ich glaube nicht, dass die Lyrik es an sich braucht, weil Lyrik ist wundervoll, wie sie ist, und ich persönlich genieße auch klassische Lesungen, wo es rein um den Text geht, aber es geht ja nie rein um den Text, es geht auch immer um den Klang, wie man liest, wie du das gesagt hast, Tom, in welcher, von wo man steht auch. Und gleichzeitig denke ich aber, dass Lyrik auch immer noch Berührungsängste auslöst bei vielen Menschen aller Generationen. Das kann durch die Prägung der Schulzeit sein, das kann aber auch dadurch sein, oh, was ist eigentlich Literatur, was lesen wir heute, wie lesen wir heute. Und in dem Fall finde ich es eigentlich schön, dieses Plus hinzuzufügen, wie jetzt im Festival, oder auch eben diese Verschmelzung von verschiedenen Künsten, weil ich glaube, wir können alle dadurch gewinnen, auch wenn wir die Genres verknüpfen, wenn wir uns aufeinander einlassen. Lyrik ist auch Musik, Musik ist auch Tanz, ist auch Film, ist auch visuelle Kunst. Das finde ich eigentlich untrennbar.
1: Wie seht ihr das, Tom?
4: Ja, ganz klar, das ist richtig. Und der erste Teil der Frage, wie geht es der Lyrik heute? Es geht ja heute so wie am Anfang. Also das ist nicht die Lyrik, die ändert sich, die entwickelt sich weiter und es gibt neue Formen und Techniken, aber die Lyrik an sich ist ja viel stärker als die Menschheit. Die Lyrik an sich ist das ganze Leben, kosmisch gesehen, lassen wir es mal so ausdrücken, um kurz zu bleiben. Aber ja, die Situation hat sich geändert, die soziale Situation hat sich geändert und ich glaube, wir sind vielleicht da, wo wir waren. Also im antiken Griechenland wurde Lyrik laut vor Publikum vorgetragen in Theatern, die im Mittelalter in Südfrankreich gab es die Troubadours, die sangen und die schrieben selbst die Musik zu ihren Gedichten und jetzt ist es halt vielleicht so, dass man dass man Öko-Poesie, wie es heute heißt, mit einer Heavy-Metal-Band hört auf einem Festival. Und das ist sehr gut so. Das ist sehr gut so. Also das ist ja auch nicht, dass es der Lyrik schlecht geht. Das ist nur halt, dass man sucht und dass man schöpferisch und kreativ ist.
1: Ulrike?
2: Ich würde meinen beiden rechts und links total zustimmen. Ich würde noch eins hinzufügen, was du aber auch schon ein bisschen angedeutet hast, dass man die, ich sage es jetzt mal, Location ändert. Nicht nur in einer Bibliothek oder im Museum, ganz bewusst sage ich jetzt Museum, obwohl es auch da total spannend sein kann, im Museum vor Bildern Gedichte vorzutragen, aber rauszugehen. Also ich habe poetische Spaziergänge im Wald gemacht und Gedichte über den Wald gelesen, aber auch letztes Jahr die poetischen Spaziergänge während der Urban Garden Show in der Stadt Luxemburg, wo wir dann durch die Parks der Stadt gegangen sind und wir die Rückmeldung bekamen, dass sie die Gedichte ganz anders gehört hätten. Im Gehen, wir blieben dann zum Gedichtevortragen stehen. Die wurden dann schon ganz klassisch vorgetragen, aber ein Gedicht unter einer großen Linde hört man anders als ein Gedicht hinter dem Schreibtisch. Und also ich höre auch ganz gerne die ganz klassische Lesungen, aber ich hasse diese Tische. Also wenn zwischen mir und dem Publikum so ein Tisch steht, und ich habe es jetzt schon ein paar Mal bemerkt, dass wenn ich jetzt sage, nee, ich hätte gerne ein Standmikrofon, selbst im Haus der Poesie in Berlin musste ich das extra bitten. Ich hätte gern ein Standmikrofon, ich stehe gern. Ja, wollen Sie einen Notenständer? Nein, ich möchte stehen.
1: Katharina, bei dir ist kein Tisch zwischen dir und dem Publikum. Du hast ganz unterschiedliche Arten, um deine Literatur zu vermitteln, auch mit anderen Künstlern und Künstlerinnen zusammen. Kannst du ein bisschen davon erzählen, von den Kabarett-Shows, die du machst zum Beispiel?
3: Ja, das ist jetzt natürlich ein breites Feld, das sich hier aufmacht, aber ich beginne jetzt mal mit den Kabarett-Shows. Also ich habe dieses Jahr das erste Mal eine im Theater selbst produziert und es war eine Mischung zwischen Drag, Burlesque, Akrobatik und Literatur. Und was ich daran schätze, ist eben auch die Nähe zum Publikum, die sich aufbaut. Natürlich gibt es immer den Konsens, wie nah darf man einander gehen, wie weit geht die Berührung. Aber ich mag diese Selbstentscheidung

0: an dieser Lesung ist, dass man nackt ist. Ist das Provokation oder zeigt es auch die Verletzlichkeit und auch die Überwindung, die die Lyrik ja auch oft beinhaltet?
1: Also ich würde ja nicht sagen, dass man nackt ist, weil man darf sich mit dem Text bedecken. Und es gab auch schon Autorinnen, die sich zum Beispiel eine Schriftrolle gebastelt haben, die sie dann vor sich heruntergerollt haben. Es geht, also die Reihe ist eigentlich entstanden gemeinsam mit Kalinka Kalaschnikow, einer Burlesque-Tänzerin in Wien, die auch große Begründerin des Cirque Rouge ist. Und ich hatte bei einer ihrer Shows einen Text gelesen und dazu auch getanzt. Und dann wollten wir diese Idee verknüpfen zwischen Performance, Text, dem Verhüllen. Und die Nacktheit macht natürlich verletzlich. Es gibt verschiedene Genres, aus denen wir lesen lassen. Also früher haben wir es weniger eingeschränkt und einfach geschaut, was passiert, wenn jemand einen Text liest, der erotisch ist, klassisch in dem Fall. Was passiert aber auch, wenn jemand einen Text zum Beispiel über ein Festmahl liest oder über ein Klimaabkommen oder übers Krankenhaus. Und das wird dann extrem verletzlich, extrem intim, manchmal auch extrem komisch. Und dieses Experiment hat dazu geführt, dass Leute auch wieder zu anderen Lesungen gingen und dem Text sehr genau zuhören, weil in dem Moment, wo der Blick abgleitet, gleitet er auf nackte Haut und das macht wieder wach irgendwie, genau.
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1: Es bleibt auch der Rest vom Tag sonnig an drischen, mit verschleiertem Himmel noch einmal. Aber bleibt es doch den ganzen Tag drischen. 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
1: Auch der Rest vom Dach Auch der Rest vom Dach bleibt weiterhin sonnig und drischen, auch wenn der Himmel mal verschleiert kann sein. Und das bei Temperaturen heute Nacht zwischen 20 und bis zu 27 Grad. Über den Weekend bleibt es dann auch drischen, auch noch da könnt ihr sich immer mal weisen. 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Nur also das über zwei Nacht drischen, mehr Oves könnt ihr dann aber zu leichtem Rehen. Und das dann bei Temperaturen nur zwischen 15 und bis zu 22 Grad.
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1: Auch der Rest vom Dach bleibt es heute sonnig und frischen, auch wenn es mal zu einem verschleierten Himmel kommen kann. Das dann bei Temperaturen heute Nacht zwischen 20 und 27 Grad. Über den Weekend bleibt es auch frischen und du könntest dich so noch immer mehr umweisen, aber nur an, über nur muss ich dann einfach mit Rehen rechnen. 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
1: Und trotzdem, heinst du mal verschleiert, den Himmel bleibt auch heute der Rest um der Drischen und sonnig. 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
2: Gude Mëttech. Auf der A3er Richtung Frankreich schien mir ein Accident für den Beteboer Kreuz. Die Verhöllspur ist blockiert an der CGD ist aus auf der Platz. Es hat sich mittlerweile auch schon ein Stau rund von 4 Kilometer gebildet und geht auch ein bisschen mehr schlecht auf der Platz zu lernen. Also am besten, wenn ihr Richtung Frankreich fahren wollt, kann ihr durch die A13er Richtung Schengen ausweichen. Und wenn ihr noch schaut, ihr in der Monte Münzbüch mit der AE in Richtung Gasbrüch, läuft die Richtspur noch weiter gesperrt. Und das war es momentan, das kommt man leicht angemeldet. Also am besten einfach losfahren mit dem Berufstrafik.
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1: Ah, noch der Rest vom Tag bleibt es weiterhin sonnig und röschen. Der hat danach bei Temperaturen haut zwischen 20 und bis zu 27 Grad. 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
1: Auch der Rest vom Tag bleibt es heute sonnig und drischen. Danach bei Temperaturen zwischen 20 und 27 Grad. Auch über das Weekend bleibt es drischen und du könntest dich auch die Sonne weisen. Nur an Ivermur muss ich dann aber mit Reh rechnen, zum uns Ivermur, du redest nämlich den ganzen Tag. 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
2: Auf der A3 Richtung Frankreich schon immer noch ein Accident für den Beteboer Kreuz. Die Autobahn aus dem Moment gespart und es sieht dies aus auf der Platz. Der Verkehr geht momentan über die A13 Richtung Schangel gelegt und tut auch mittlerweile Rückstau vor rund 7 Kilometer gebildet. Und auf der A1 Richtung Gaspar schon immer noch ein Chantier an der Monte Münzburg, für die Rittspur bei der hier gespart bleibt. 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
9: 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Man sieht relativ gut aus, obwohl es morgen Abend eventuell im Drepsen kennen noch. Morgen Morgen könnten eventuell ein paar Schauer sein. An morgen Mittag aber trotzdem ganz gute Temperaturen, 20 bis 22 Grad auch noch einmal. Während dieser Jahreszeit viel Sonne geht gemeldet. Heute Abend, wie gesagt, dann auch Temperaturen nach relativ hoch, wenn auch teilweise nach 22 Grad. 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